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3: Schönen 2. Juli, der Dino hier. Ich bin zwar nicht in Deutschland geboren, aber ich weiß, dass man Monster mit A schreibt.
4: Kann es sein, dass du dumm bist oder sowas?
3: Moment, also Culture Candela haben das gesagt und wenn die das so sagen, dann muss das wohl stimmen. Diesen Hit hört ihr nach 2 Hits und vorher Pink, Just Like a Pill. Und bevor ich jetzt anfange, Englischunterricht zu betreiben, hört selbst.

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1: Guten Morgen, Dino. Ich habe jetzt einen Satz für dich, den uns früher in den 2000ern gerne auch mal unsere Eltern reingedrückt haben. 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
0: Stimmt, das war immer so, wenn man dreckig war oder wenn man
1: das Zimmer nicht aufgeräumt hat. Wir sind ja nicht bei den Flodders und ich habe mich immer gefragt, wer sind eigentlich diese Flodders? Wer sind die?
0: Vielleicht kann uns jemand aus der Community helfen, aber ich glaube, das war in den 90ern auch schon vor den 2000ern auch eine Serie und dann gab es einen Film.
1: Ich sag mal, die sehen ein bisschen
0: flodderig aus,
1: genau, ein bisschen entspannter aus. Danke Mama und Papa für die Beleidigung.
0: Wir sind hier nicht bei den Flodders. 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Schönen Deutschland.

0: Schönen Donnerstag und schön, dass die Community immer weiter wächst. Hier ist euer Morgen auf Absolut Top 2000er. Wir treffen euch ja in der ganzen Republik und wir haben euch auch mal auf dem Hamburger Domplatz gefragt, wieso ihr diese Playlist so feiert.
1: Ich finde, es hat so eine sehr spezielle Rhythmik einfach, die Lieder. Und es sind einfach viele so Ohrwurm-Musik auch mit dabei.
0: Der nächste Ohrwurm jetzt auf dem einzigen 2000er-Sender Deutschlands bekommt ihr von All City. Es ist kurz vor 7:30. Viel Spaß mit Fireflies.

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2: Es ist 6:30. Vor einigen Minuten habt ihr euch vielleicht von eurem Bett getrennt, wenn euch das noch schwerfällt am Donnerstagmorgen. Wir haben für euch gute Laune-Hits von Gigi D'Agostino. Der Riddle bekommt ihr nach 2 Hits und vorher die Jungs von NSYNC. Hier ist der Dino. Schönen 2. Juli.

morgens anziehen und für die Arbeit ready machen. Gemeinsam mit uns, mit eurem Morgen auf dem einzigen 2000er Sender Deutschlands. Das heißt, wir stehen mit Zeitreisen auf. Jetzt geht's ins Jahr 1999. Denn es ist auch interessant, was kurz vor dem Jahrtausendwechsel passiert ist. SpongeBob Schwammkopf startet. Ey, ich habe die Serie jetzt nie richtig verfolgt, aber immer mal wieder mit Freunden mal reingeschaut und die Serie ist bis heute Kult. Also von SpongeBob, Patrick und Co., da gibt's ja wirklich saulustige Memes. 1999 rausgekommen, den Peak aber in den 2000ern erreicht. Ja, so war das nicht nur mit SpongeBob, sondern auch mit Gigi D'Agostino. Hier ist The Riddle auf Absolut Top 2000er um 20 Minuten vor 7. Schönen Donnerstag.

0: Wenn's mal morgens läuft, dann läuft's.
1: Geil, einfach geil.
0: Hey. Gleich ist 7 Uhr, hier ist der Dino. Zum Beispiel, wenn man bei der Arbeit oder beim Arzt jetzt einen Parkplatz direkt vor der Tür bekommt. Ein herrliches Feeling. Oder wenn der erste Kaffee sofort wirkt. Auch geiles Gefühl. Dieser Flashback ist so positiv, vor allem wenn der Tag erst vor ein paar Minuten angefangen hat. Sascha auf Absolut Top 2000er. Lucky Day für euch im besten Mix der 2000er. 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
11: Guten Morgen. Ihr hört schon wieder, wir haben die geilste Community und deshalb gebe ich euch immer eine kranke Playlist. Ne? Die macht euch glücklich. Ashanti um 10 Minuten nach 7 mit What's Love und vorher jetzt Shakira mit Hips Don't Lie. Perfekt für den 2. Juli.

auf dem einzigen 2000er-Sender Deutschlands kommt jetzt ein Hit, bei dem ihr euch nach den ersten Sekunden sofort wieder wie 14 fühlt. Im Text geht es um die Frage, was in einer Beziehung eigentlich wirklich zählt. Ist es nur die Anziehung, ist es die Liebe oder einfach nur das Gefühl, mit jemandem zusammen zu sein? Also mir ist es am wichtigsten, dass ihr einfach den Moment und die Flashbacks genießt. Jetzt um 10 nach 7. Jeden Morgen machen wir das gemeinsam auf Absolut Top 2000er. Euer Morgen mit Ashanti.

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0: Was ich damit meine, das weiß Kollege Ivo, immer um 20 Minuten nach 7.
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2: Wir müssen jetzt mal einen Mythos klären. Gab es in den 2000ern wirklich böse Furbies? Ihr kennt Furbies noch, oder? Dieses kleine Plüschtier mit sehr großen Augen und spitzen Ohren, was gesprochen hat? Ich weiß auf jeden Fall noch, dass Furbies in der Schule teilweise verboten wurden, weil die so abgelenkt haben. Die haben dann teilweise einfach das Sprechen angefangen und deswegen hatten die bei manchen Menschen auch so ein creepy Image, weil die nachts wohl teilweise einfach gesprochen haben oder einfach losgelacht haben. Okay, das ist schon ein bisschen unheimlich. Aber es gibt den Mythos, dass einige Furbies auch noch ohne Batterie gesprochen haben. Leute, da hört's bei mir auf. Möchte ich auch einfach nicht dran glauben. Aber auch die NSA, die National Security Agency in Amerika, hat sich Sorgen gemacht. Furbies waren in den Einrichtungen der NSA verboten, weil die Angst hatten, dass die Furbies Gespräche aufzeichnen. Also so weit ging das Ganze. Sicher, sicher. Und es gab natürlich auch Eltern, die waren mit ihren Kindern überfordert, aber mit den Furbies erst recht. Deswegen haben sie die Dinger einfach aus dem Fenster geworfen. Oder vor die Tür gestellt und da sind die dann teilweise eingegangen. Und danach wahrscheinlich wieder zum Leben erweckt worden. Also schaut mal bitte in eure Schublade, ob euer Furby noch da ist. Ansonsten muss ich das der NSA melden.
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2: Gott sei Dank seid ihr jetzt morgens mit dabei. Habt ihr heute schon gebeichtet? Ich würde sagen, es ist Zeit für meine selbstgeschriebene 2000er Musikbibel. In den nächsten 10 Minuten. Lily Allen ist dann auch mit dabei mit Smile. Und vorher begrüßen wir den Donnerstagmorgen mit einem One-Hit-Wonder um 7:30. Crying at the Discotheque. Viel Spaß mit Alcazar.

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bevor der Donnerstag jetzt bei der Arbeit richtig durchstartet, vor dem ersten Termin, gönnen wir uns mal ein bisschen Ruhe für diese heilige Playlist im besten Mix der 2000er. Ich bin der Dino, viel Spaß jetzt um 20 vor 8 mit meiner selbstgeschriebenen 2000er Musikbibel. Wir lauschen den Worten aus dem Buch der späten Genugtuung. Kapitel 2006, Vers 13, Lily Allen. Wahrlich, manchmal ist das schönste Lächeln jenes, das nach einer Enttäuschung zurückkehrt. Smile auf Absolut Top 2000er. Amen.

morgens nach dem Aufstehen erstmal die Nachrichten auf WhatsApp und auf Social Media checken. In den 2000ern haben wir die Titelseiten der Zeitschriften durchgelesen. Absolut top 2000er hier mit mir, der Dino. Für euch schaue ich in unser Archiv, was haben Popcorn, Jam oder Bravo geschrieben. Im März 2000 war zum Beispiel Christina und Britney auf dem Bravo-Cover und die Überschrift: Eifersucht zerbricht ihre Freundschaft. Also ich frage mich ja, welche Freundschaft? Für uns Fans wurden die zwei ja immer so als Konkurrentinnen verkauft. Ich war ja als Jugendlicher ein bisschen mehr in Xtina verliebt. Der März im Jahr 2000 war sowieso geprägt von Supergirls. Rayman haben in dem Monat einen Song darüber veröffentlicht und ist natürlich auch mit dabei im besten Mix der 2000er. Gleiches 8 Uhr, viel Spaß mit Supergirl.

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6: Wer um 8 schon die ersten E-Mails geöffnet hat, denkt sich:
7: Eins kannst du mir glauben, nüchtern halte ich das hier nicht aus.
6: Wie gut, dass wir euch erstmal ein bisschen hier für den Tag ready machen mit geiler Laune. Scissor Sisters gleich mit I Don't Feel Like Dancing. Ich bin der Dino, kommt gut rein in den 2. Juli. Say It Right ist jetzt am Start von Nelly Furtado.

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1: Guten Morgen, Dino. Ich habe jetzt einen Satz für dich, den uns früher in den 2000ern gerne auch mal unsere Eltern reingedrückt haben. 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
0: Stimmt, das war immer so, wenn man dreckig war oder wenn man zum Beispiel das Zimmer nicht aufgeräumt hat.
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0: Vielleicht kann uns jemand aus der Community helfen, aber ich glaube, das war in den 90ern, auch schon vor den 2000ern, auch eine Serie und dann gab es einen Film.
1: Ich sag mal, die sehen ein bisschen
0: flodderig aus,
1: genau, ein bisschen entspannter aus. Danke Mama und Papa für die Beleidigung.
0: 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Schönen Donnerstag.

Die größten Stars unserer Pubertät fühlen sich hier zu Hause, denn das ist der einzige 2000er Sender Deutschlands. Es gibt Sängerinnen und Sänger, die sich seit den 2000ern auch gar nicht verändert haben, aber in a good way. Vielleicht ist es ja auch so ein tolles Millennial-Gen, das wir alle haben. Wir sind ja wie Rotwein und werden nur besser, wenn wir reifen. Mhm. Auf TikTok sehe ich aktuell Auftritte von Amy Lee. Ey, die Frau ist eine Rockröhre, lieben wir heute noch. Und ihren größten Hit mit Evanescence spielen wir natürlich auch morgens hier auf eurer Playlist. Absolut Top 2000er. Um kurz vor 8:30, ich bin der Dino. Hier ist Bring Me to Life am Donnerstag.

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2: Halb neun, die perfekte Zeit, um sich nochmal wach zu rütteln. Bon Jovi übernimmt das für euch. It's My Life. Spielen wir nach zwei Hits und vorher ist Duffy dran. Mercy, ein Song, den wir heute noch fühlen. Ich bin der Dino, kommt gut rein in den Donnerstagmorgen.

0: Jeden Morgen ab 6 genießt ihr den besten Mix der 2000er. Das ist euer Morgen. Und jetzt eine Band, die uns jetzt einfach sagt, heute macht ihr das Beste aus dem Tag. Aber als erstes verlasst ihr jetzt mal die Wohnung, so ganz nach dem Motto.
1: Ich muss raus.
0: It's my life um 20 Minuten vor 9. Guten Morgen.

schönen 2. Juli um kurz vor 9. Absolut Top 2000er mit mir, der Dino. Wir machen eine Zeitreise ins Jahr 2001. Ein geiles Jahr für alle Zocker. GTA 3 revolutioniert Videospiele und bis heute warten wir ja alle auf GTA 6. So oft wurde das Veröffentlichungsdatum verschoben. Angeblich kommt es im November raus. Pünktlich vor Weihnachten also. Mal sehen, ob das wirklich passiert. Für alle, die GTA jetzt nicht kennen, man läuft da als Spieler herum, muss Aufgaben erledigen, aber man kann ja auch just for fun einfach Autos klauen, Menschen verprügeln, mit Cheats auch lustige Sachen anstellen. Also ich war nie der größte Zocker, aber GTA ist einfach wie ein Spielplatz mit unbegrenzten Möglichkeiten. Genauso wie euer Lieblingssender, Deutschlands einziger 2000er Sender, jetzt mit einem Hit aus dem Jahr 2001. Nickelback, How You Remind Me.

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10: Mit eurem 2000er Safe Space im Studio der Dino. Sie ist und bleibt meine Traumfrau seit der Jugend. X-Tina gleich mit Car Wash um 10 nach 9. Und vorher ein Sommersong, der immer gute Laune macht. Hier ist Miss California um 9 Uhr von Danta Thomas.

Diese Zeit prägt uns bis heute und einige Sachen haben sich auch nicht verändert seit den 2000ern. Wunderschönen guten Morgen, heute am 2. Juli. Hier ist euer Morgen auf absolut Top 2000er, wenn ich meine Family in der Heimat in Baden besuche, also bei mir im Dorf Kronau, dann fahre ich mit dem

Auto im Sommer immer an die Selbstbedienungswaschanlage. Da kann man ja sein Auto für ein paar Euro selbst abspritzen und so. Das mache ich schon seit ich 18 bin. Und die Anlage hat sich auch nicht verändert. Und innerlich summe ich immer diesen einen 2000er Banger. Hier ist Car Wash von Christina Aguilera. Jetzt um 10 nach 9 im besten Mix der 2000er. Schönen Donnerstag.

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0: für alle, die uns diese Woche neu entdeckt haben.
1: Was ist denn hier los?
0: Die Antwort ist einfach. Der einzige 2000er Sender Deutschlands ist hier los. Hier ist der Dino, gleich 9:30. Und für euch schauen wir zum Beispiel auch, was die ganzen Zeitschriften unserer Jugend so geschrieben haben. Auf der Bravo im September 2007 waren die Killerpilze. Der Titel? Ihr krasses Zuhause. Die Stars der 2000er mussten ja ständig ihre Häuser und Zimmer zeigen. Heute zeigen ja Sängerinnen und Sänger alles selbstbestimmt auf Instagram oder TikTok. Und in unserer Jugend hat halt die Bravo, Jam oder auch die Popcorn-Zeitschrift einfach angeklopft und ein paar Fotos gemacht. Wie die Killerpilze heute aussehen, was sie beschäftigt und wie die 2000er für sie waren, das Absolut-Radio-Interview findet ihr auf YouTube. Schaut mal rein. Im September 2007 war dieser Spätsommer-Hit überall zu hören. Calcha Candela, natürlich hier auch auf Absolut Top 2000er. Hier ist Hammer.

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2: Eine gesegnete Playlist, die ihr jeden Morgen bekommt und deshalb gleich wieder um kurz vor 10. Dinos 2000er Musikbibel. Freut euch auch in den nächsten 10 Minuten auf Black Eyed Peas. Let's get it started, um wieder wach zu werden. Und jetzt um 9:30 ist Guru Josh Project dran. Infinity kommt gut rein in den 2. Juli.

0: 2000er Fans aus ganz Deutschland stehen mit uns auf, mit dem besten Mix der 2000er. Hier ist euer Morgen mit mir, der Dino. Wir haben euch gefragt, was verbindet ihr mit der Musik? Zum Beispiel hier am Tierpark in Chemnitz.
1: Die ist sehr vielseitig, sage ich jetzt mal, weil es gibt alles, es gibt Pop, es gibt Rock, es gibt Techno, also ich höre wirklich alles Mögliche. Ich bin damit groß geworden.
0: Mit den schönsten Erinnerungen starten wir jetzt in den Donnerstag und auch mit Hits, die so viel Power bringen. Black Eyed Peas, let's get it started. Nur auf Absolut Top 2000er, jetzt um 20 vor 10. Guten Morgen, schönen Donnerstag.
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0: Schön, dass ihr euch auch am 2. Juli für uns entschieden habt, für euren Morgen im Studio der Dino. Wir sind der einzige 2000er Sender Deutschlands und für euch habe ich natürlich wieder einen Auszug aus meiner selbstgeschriebenen 2000er Musikbibel.
1: Lasset uns innehalten um kurz vor 10 mit einem Auszug aus dem Evangelium nach Timbaland. Kapitel 2007, Vers 7. Du sollst dich nicht verstellen, um zu gefallen, denn was echt ist, braucht keine Fassade.
0: The Way I Are auf Absolut Top 2000er. Amen.

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5: Es ist 10, schönen Vormittag, ich bin Steffi. Gleich Nelly Furtado für euch mit Powerless und vorher noch Mama Rihanna. Die hat ja auch kleine Kinder und für ihre 4-Jährigen hat sie eine Schleimparty organisiert als Kindergeburtstagsfeier. Mein Kleiner feiert morgen auch Kindergeburtstag. Ich habe kurz überlegt, aber doch nicht.

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Schönen Donnerstagvormittag. 2. Juli, 20 nach 10 auf Absolut Top 2000er. Bad Day hat Daniel Powter fast zerstört, weil er nach diesem One-Hit-Wonder keinen Anschluss-Hit mehr hatte. Mittlerweile ist er älter, glücklich verheiratet und Vater und sagt, was für ein Glück ich habe, dass überall auf der Welt mein Song gesungen wird. Ist das Glas halb leer oder halb voll?

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2: Hallo, ich bin Steffi. Schönen Vormittag an diesem Donnerstag, 10:30. Gleich Nena und Kim Wilde mit ihrem Comeback in den 2000ern. Any Place, Anywhere, Anytime. Jetzt nach 2 Songs. Und vorher noch, dieser Song ist an Genialität nicht zu überbieten und wiedererkennungswert 1000%. Britney mit Toxic.

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1: Was für ein schöner Sommerhit im besten Mix der 2000er. 10 vor 11 auf absolut Top 2000er. Hey, schön, dass ihr da seid. Vielleicht seid ihr gerade neu dazugekommen, habt uns neu entdeckt. Wir haben wirklich die geilste Mucke aus dieser Zeit. Und zwar alles von Deutschrap über Pop oder auch geilen 2000er Rock von The Rasmus in the Shadows hier zu euch.

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6: Gleich ein bisschen Hannah Montana Feelings. Miley Cyrus mit einem ihrer Songs aus dieser Serie in den 2000ern. Party in the USA. Nach zwei Songs kriegt ihr den von mir. Und vorher noch einmal zum Mitsingen. Destiny's Child. Ich bin Steffi. Schönen Vormittag.

0: 20 nach 11, schönen Vormittag. Ich wünsche euch einen schönen Donnerstag. Schön, dass ihr uns hört. Wie die Lilia, die ist 2007 geboren, hört uns aber auch rauf und runter aus dem Saarland, aus Marpingen.
1: Ich finde es einfach cool, weil die Zeit war ja auch cool und ich mag den Style von den 2000ern einfach und die Lieder sind einfach cool.
0: So schön, Lilia. Willkommen in unserer 2000er Community.

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2: 11:30, ich bin Steffi. Schönen Donnerstag wünsche ich euch. Jason Derulo gleich mit Watcha Say. Das ist ja ein lustiges Trinkspiel. Man muss mal den ganzen Abend einfach Jason Derulo Songs anhören und immer wenn er seinen Namen selber singt, Jason Derulo, dann muss man trinken. Wird ein lustiger Abend. Nach zwei Songs habe ich den für euch und wir starten mit Pink. Die fände das Spiel sicher lustig.

Der beste Mix der 2000er. 10:40. Schönen Donnerstag auf Absolut Top 2000er. Ey, es gibt so Songs, die sind einfach großartig, wie sie gemacht sind. Da ändert sich eigentlich den ganzen Song über nicht so wahnsinnig viel, nur dass drei verschiedene Stimmen auftauchen. Timbaland, Nelly Furtado und Justin Timberlake machen diesen Song zu einem Mantra. Give it to me auf Absolut Top 2000er.

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9: 12 Mittagspause, schönen Donnerstag, ich bin Steffi. Keinen Bock auf die anderen in der Arbeit, wenn man jetzt mal kurz Pause hat, dann schaut euch mein Musikvideo wieder an, das bringt euch auf Touren. Call on me, Eric Prydz, diese Aerobic-Klasse, diese sehr sexy. Das sind so Musikvideos für die Ewigkeit. Nach zwei Songs, wir starten mit The Black Eyed Peas.

Was ist denn dieser beste Mix der 2000er? Da packen wir euch wirklich einfach alles rein. Von Deutschrap über Pop oder auch geilen Hardrock. Green Day kennen wir ja eigentlich von Songs, die so machen. Habt ihr mich jetzt erschreckt? Sorry. Aber dieser Song macht gar nicht so, sondern der ist eigentlich ganz sanft. Und das hat uns so gecatcht und catcht uns bis heute. Boulevard of Broken Dreams auf absolut Top 2000er. 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
2: Einen schönen Nachmittag. Ich bin Steffi, 12:30 auf Absolut Top 2000er. Gleich Sarah Bareilles mit Love Song nach zwei Songs. Und vorher noch Lady Gaga, die sich ganz viel von deutschen Designern einkleiden lässt.

0: von Reba Assis aus Pforzheim bei euch, von Maximilian Gerda aus Berlin oder auch Johannes Wanke aus Würzburg. Geil, oder? Pokerface.
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Was für ein guter Laune-Song. Im besten Mix der 2010 vor 1. Und dazu jetzt ein zumindest im Pop One-Hit-Wonder, Can't Fight the Moonlight, Lee Ann Rimes, Soundtrack zu Coyote Ugly, dem Film aus dem Jahr 2000. Seither ist sie aber nicht verschwunden, sie hat sich nur ein anderes Genre wieder ausgesucht, da kommt sie nämlich her. Die ist im Country richtig groß, jetzt mit ihrer Pop-Nummer. Auf Absolut Top 2000er.

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2: Es ist ein Zeichen, ich bin Steffi. Einmal die Fenster weit aufreißen. Haben wir schon fast wieder vergessen. Letzte Woche um diese Zeit am Donnerstag hatten wir bis zu 40 Grad in Deutschland. Heute sind es so knapp über 20. Fühlt sich fast schon kalt an. Sorry. Seems to be the hardest word. Gleich Elton John und Blue nach zwei Songs. Und der hier klingt wieder nach Sommer. Outcast.

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21 nach 2 auf Absolut Top 2000er. Madonna war eifersüchtig auf Kylie Minogue. Das hat sie jetzt gerade in einem Interview zugegeben. Als sie noch mit ihrem Ex-Mann Guy Ritchie verheiratet war, fand der wohl Kylie Minogue sehr hübsch. Und Madonna hat sich damals gedacht, ich werde nie so hübsch sein wie Kylie. Echt jetzt? Wirklich? Können wir bitte einfach mal aufhören, wir Frauen uns mit anderen zu vergleichen? Jede ist schön, wie sie ist. Und Madonna ist doch auch so eine Schönheit. Genauso wie Kylie. Can't get you out of my head auf Absolut Top 2000er.

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15: Halb zwei, schönen Donnerstag. Ich bin Steffi. Ich habe die halbe Stunde der Soundtrack-Songs. Katie Tunstall war in Der Teufel trägt Prada 1, Suddenly I See. Und dieser Song hier ist So Sex and the City, der Film. Alicia Keys featuring Chasey.

das ist wirklich wie so ein Spaziergang durch Kuba. Kurz vor zwei im besten Mix der 2000er. Dazu jetzt Robbie. Wir sind raus aus der DWM. Robbie ist drin. Er wird bei der großen Halbzeitshow im Finale der Weltmeisterschaft auftreten. Das ist jetzt ganz offiziell bestätigt worden. Leider nicht mit einem 2000er-Song. Hätten wir uns gewünscht. Supreme.

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10: Es ist 2. Hi, ich bin Steffi. In den 70ern hat eine Band, die unsere Eltern gehört haben, einen Hit gehabt. Manfred Mann mit For You. Und The Disco Boys haben in den 2000ern eine neue geile Version draus gemacht. Und die habe ich gleich für euch nach 2 Songs. Wir starten vorher aber erstmal noch mit der großartigen Katy Perry, Hard and Cold.
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0: Mega schöne Nummer. 20 nach 2, schönen Nachmittag auf Absolut Top 2000er. Der Tobi aus München hat sich ein ganz besonderes Tattoo machen lassen.
1: Da habe ich mich dran erinnert an meinen alten Kindheitsfreund aus den 2000ern, Furby. Meine Tätowiererin war da direkt begeistert von dem Ganzen, von der Idee.
0: Furby als Tattoo. Danke Tobi, dass du das mit uns geteilt hast. Ich hoffe jetzt nur, dass der nicht so gruselig ist wie die echten Furbies in den 2000ern.

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17: Es ist 3:30, schönen Donnerstagnachmittag. Ich bin Steffi. Ich habe gleich einen Song für Prinz Harry und Herzogin Meghan und auch ihre kleine Tochter Prinzessin Lilibet. Die sind nämlich alle drei ganz große Beyoncé-Fans. Gleich mit Irreplaceable nach 2 Songs. Und vorher noch Natasha Bedingfield für uns alle Unwritten.

Pink zu Hause bei uns auf Absolut Top 2000er, 10 vor 3. Da hat sie den großen Durchbruch geschafft. Genauso wie No Doubt mit Gwen Stefani. Was hatte sie für einen geilen Style? Große Kreolen-Ohrringe, Baggy Pants. Ey, ich wollte immer das haben, was sie hat. 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
15: Yes, so sieht's aus. Und hier gibt's gleich ganz viel Drama. Drama von Herz mit Enrique Iglesias und Hero nach 2 Songs. Jetzt erstmal Madonna mit Music. Ich bin Sophia, hello.

Gemeinsam mit seiner Geliebten auf der Flucht, verfolgt von bewaffneten Männern, kommt Girls. Wir alle haben uns kurz gewünscht, die Frau zu sein, die Enrique Iglesias damals im Musikvideo zu Hero rettet. Dieser Regen, dieses Drama, der Song, der wird einfach nicht alt. Der geht immer. Deswegen hier einmal schön aufdrehen und mitsingen. Enrique Iglesias und Hero bei Absolut Top 2000er. Ich bin Sophia. Hi. 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

provokante Lyrics und Selbstironie. The Real Slim Shady ist hier in the house bei Absolut Top 2000. Eminem, der hat seinen größten Hit damals gefeiert und auch gerne mal ein bisschen mit dem Image gespielt. Ne? Wer ist eigentlich der echte Slim Shady? Das Musikvideo dazu ist ein ganz gutes Beispiel. Überall tauchen Doppelgänger im gleichen Look auf mit blondierten Haaren und weißem Shirt. Und so richtig lässt er da nicht durchblicken. Ne? Also hat er ganz gut gemacht. Die Fans haben es gefeiert. Eminem war einfach eine absolute Ikone in den 2000ern. Hier ist er jetzt. Besten Mix der 2000er. The Real Slim Shady. Ich bin Sophia. Hi. Ja.

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13: Yes, und hier gibt's gleich einen wunderschönen Dialog zwischen Nelly Furtado und Timbaland in Promiscuous. Den gibt's hier nach 2 Songs. Jetzt aber erstmal Sugar Babes mit Push the Button. Let's go. Ich bin Sophia. Hi.

Hüftjeans, große Gürtelschnalle und XXL-Kette. Willkommen in den 2000ern, wo auch gerne mal das Make-up ein bisschen zu dunkel war und die Augenbrauen zu dünn. Eine hat diesen Look allerdings komplett gerockt. Nelly Furtado, die gibt's jetzt hier mit Timbaland und Promiscuous. Absolute Top 2000er ist hier. Ich bin Sophia. Bei uns gibt's den besten Mix der 2000er.

0: Wann hört ihr eigentlich hier rein bei uns? Absolut Top 2000er ist hier. Ich bin Sophia, schön, dass ihr am Start seid und schön, dass ihr euch hier so fleißig auf die Topline reinmeldet, wie Steffi aus Bismarck.
1: Ich höre Absolut Top 2000er ab morgens, wenn ich in meinem Auto steige und zur Arbeit fahre, übers Auto, und dann wird sofort auf Arbeit wieder angemacht und es begleitet mich den ganzen Arbeitstag. Ich liebe diesen Sender einfach.
0: Steffi, ganz liebe Grüße zu dir, und den hier verpasst du dann jetzt gerade zum Glück nicht. Lady Gaga und Paparazzi habe ich hier für euch im besten Mix der 2000er.

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9: Hier wird's gleich deep und verführerisch mit Shakira und Underneath Your Clothes. Den gibt's nach zwei Songs. Jetzt erstmal LaRue mit Bulletproof. Sophia hier, hi.

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Absolut Top 2000, da ist hier Ich bin Sophia und die ersten Bundesländer, die sind ja schon fröhlich in den Sommerferien, ne? Zum Beispiel Hessen, Bremen oder das Saarland. Ihr habt es schon geschafft und Leute, es lohnt sich durchaus mal einen Blick in die Schultasche zu werfen, ne? Um nach 6 Wochen keinen Schock zu bekommen. Ich kenn's noch aus meiner Schulzeit, bei mir ist eine Brotdose nach der anderen verschimmelt, weil ich so hyped auf diese Ferien war und meine Tasche direkt ins Eck geschmissen habe und einfach nur Ferien genießen wollte. Habt einen schönen Nachmittag hier im besten Mix der 2000er. Jetzt mit Shakira und Underneath Your Clothes.

0: absolute Top 2000er am Start. Ich bin Sophia, schön, dass ihr mit dabei seid. Und Leute, ich bin so froh, dass mir meine Eltern nie einen Furby gekauft haben. Das sind diese fluffigen Eulen aus den 2000ern, die nachts teilweise gesprochen haben, von alleine. Also ich habe da die gruseligsten Stories gehört und bin wirklich dankbar, dass ich so einen Teil nie besessen habe.
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2: Wir müssen jetzt mal einen Mythos klären. Gab es in den 2000ern wirklich böse Furbies? Ihr kennt Furbies noch, oder? Dieses kleine Plüschtier mit sehr großen Augen und spitzen Ohren, was gesprochen hat? Ich weiß auf jeden Fall noch, dass Furbies in der Schule teilweise verboten wurden, weil die so abgelenkt haben. Die haben dann teilweise einfach das Sprechen angefangen und deswegen hatten die bei manchen Menschen auch so ein creepy Image, weil die nachts wohl teilweise einfach gesprochen haben oder einfach losgelacht haben. Okay, das ist schon ein bisschen unheimlich. Aber es gibt den Mythos, dass einige Furbies auch noch ohne Batterie gesprochen haben. Leute, da hört's bei mir auf. Möchte ich auch einfach nicht dran glauben. Aber auch die NSA, die National Security Agency in Amerika, hat sich Sorgen gemacht. Furbies waren in den Einrichtungen der NSA verboten, weil die Angst hatten, dass die Furbies Gespräche aufzeichnen. Also so weit ging das Ganze. Sicher, sicher. Und es gab natürlich auch Eltern, die waren mit ihren Kindern überfordert, aber mit den Furbies erst recht. Deswegen haben sie die Dinger einfach aus dem Fenster geworfen oder vor die Tür gestellt und da sind die dann teilweise eingegangen und danach wahrscheinlich wieder zum Leben erweckt worden. Also schaut mal bitte in eure Schublade, ob euer Furby noch da ist. Ansonsten muss ich das der NSA melden.

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4: So sieht's aus. Ich bin Sophia. Gleich gibt's die Red Hot Chili Peppers mit einem ihrer erfolgreichsten Songs aus den 2000ern, Danny California. Hier nach 2 Songs jetzt erstmal ein paar chilligere Vibes für euch mit Shaggy und It Wasn't Me.

Grüße gehen raus an alle Danis, die ihr gerade zuhören. Ihr dürft euch gerne angesprochen fühlen oder auch nicht, aber 2006 haben euch quasi die Red Hot Chili Peppers einen Song gewidmet. Einer ihrer größten Erfolge. Danny California gibt es hier und meine Güte, ist das ein geiler Song, oder? Hier in Richtung Feierabend. Gerne mal das Fenster ein bisschen runterlassen, falls ihr schon unterwegs seid. Und den Song hier genießen, Red Hot Chili Peppers, Danny California, hier bei Absolut Top 2000er. Ich bin Sophia Hell.

absolute Top 2000er ist hier am Start. Mit mir, Sophia. Jetzt gibt's für euch Rihanna mit Rude Boy. Und ich finde, das war damals so ein Song, den der DJ dann gespielt hat, wenn noch nicht so viel auf dem Dancefloor los war. Ne? Der war so zum Abchecken. Da ist der Crush da, ist die Neue vom Crush da, ist die, die davor was mit dem Crush hatte, da. Ihr wisst schon Bescheid. Rihanna und Rude Boy jetzt hier im besten Mix der 2000er.

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13: Ich bin Sophia, schön, dass ihr mit dabei seid. Und was verbindet ihr eigentlich mit Sängerin Anastacia?
14: Ich verbinde mit ihr einfach Kindheit und natürlich Musik, feiern, Spaß haben.
13: Anastacia und Sick and Tired gibt's hier gleich nach zwei Songs. Jetzt erstmal Black Eyed Peas mit Where is the Love?

Jetzt zu einem Song, der eventuell unseren Arbeitsalltag sehr gut beschreibt. Sick and tired, genervt und erschöpft. Nee, ich hoffe natürlich nicht, dass es so schlimm heute bei euch ist. Ich hoffe, ihr seid auf dem Heimweg.

habt schon im Kopf, was ihr heute Abend esst oder welchen Sportkurs ihr vielleicht doch noch last minute skippt, ne? Wenn keine Gebühren anfallen, um euch einfach einen chilligen auf der Couch zu machen. Anastasia hier bei Absolut Top 2000er mit Sick and Tired. Ich bin Sophia, das ist der beste Mix der 2000er.

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1: 0160 800 700 und die 5, das ist die Nummer hier zu mir im Studio. Absolute Top 2000er ist hier. Ich bin Sophia und die Ines aus Koblenz hat sich reingemeldet. Hi.
2: Hi. Ich wollte euch erstmal sagen, wie toll ich eure Sendung und den Radiosender finde. Es macht eigentlich unheimlich viel Spaß, euch zuzuhören. Das bringt immer gute Laune und ich finde es einfach immer wieder geil. Ich weiß manchmal nicht, was ich gestern getan habe, aber die Songtexte von Backstreet Boys und Co. sind einfach wie ins Gehirn eingebrannt und man kann sie immer mitsingen.
1: Ines, du bist auf jeden Fall unser Girl bei Absolute Top 2000. Da bist du ganz richtig. Hier gibt's jetzt Train mit Hey Soul Sister im besten Mix der 2000er. Hey!

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5: Gleich wird's hier gemütlich zum Feierabend mit Razorlight und Wire to Wire. Den gibt's hier gleich nach zwei Songs. Jetzt erstmal die Jungs von Maroon 5 mit This Love. Sophia hier, hi.

Jetzt zu einer Band, die sich in den frühen 2000ern gegründet hat, 2011 getrennt hat, 3 Jahre später nochmal ein Comeback versucht hat. Das geglückt, das hat man ja auch nicht so oft. Und jetzt 2024, also noch gar nicht so lange her, ein Album released hat. So lange machen die schon Musik. Razorlight habe ich jetzt für euch. Und ich weiß, das sind jetzt super viele Zahlen und ihr seid jetzt bestimmt total verwirrt, aber den Jungs geht's gut. Die sind noch am Start. Und ein Song ist uns auf jeden Fall im Kopf geblieben. Der Lagerfeuersong aus den 2000ern. Razorlight mit Wire to Wire. Hier im besten Mix der 2000er. What is life?

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11: Leute, ich bin mir sicher, dass ihr gleich abgehen werdet. Zusammen mit mir, ich habe nämlich Kevin Little für euch hier mit Turn Me On. Den gibt es noch zwei Songs. Jetzt erstmal Vanessa Carlton mit 1000 Miles. Ich bin Sophia. Hi.

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Frage an euch, wer geht heutzutage eigentlich noch ins Solarium? Ich habe vorher mit einem Kollegen in der Küche gesprochen und meinte so, ey, du bist so braun, warst du im Urlaub? Ja, so, nö, Zehnerkarte im Solarium. Und ich kann sie nicht übel nehmen, ne? Er ist in den 2000ern groß geworden, das war seine Jugend. Natürlich ist er auch ins Solarium gegangen und er feiert diese künstliche Bräune bis heute. Okay, hierzu haben wir auf jeden Fall auch künstlich gebräunt im Club getanzt. Kevin Little am Start mit Turn Me On im besten Mix der 2000er. Absolut top 2000er hier mit Besuch.

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1: Absolut Top 2000 ist hier und vielleicht hattet ihr einen anstrengenden Tag und braucht jetzt erstmal einen entspannten Song. Ein Song über Neuanfang, Hoffnung und über diesen einen Moment, in dem sich plötzlich alles richtig anfühlt. Melanie C. habe ich jetzt hier vor euch mit First Day of My Life. Ist der nicht schön? Ich wünsche euch einen schönen Feierabend hier im besten Mix der 2000er. 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

Merkt euch hier mal das Intro. Aus den 80ern, Softcell mit Tainted Love. Und jetzt hört mal ganz genau hin, Rihanna mit SOS. Die hat sich daran ein bisschen bedient im Jahr 2006. Ne? Die hat ihre eigene Version draus gemacht. Die Version, die wir 2000er Kinder natürlich komplett feiern. Absoluter Clubbanger. SOS hier im besten Mix der 2000er.

Was ging bei euch eigentlich im Jahr 2009? Absolut Top 2000er ist hier. Ich bin Sophia und ihr könnt ja mal ganz kurz über das Jahr 2009 nachdenken. Für mich persönlich jetzt gar nicht so ein prägendes Jahr, also spontan fällt mir dazu gar nichts ein, aber die Welt, die stand mitten in einer spannenden Übergangszeit, ne? Barack Obama war frisch ins Amt gewählt, das Internet wurde immer stärker vom Social Media Boom eingenommen und Mando Diao schießt mit Dance with Somebody in Deutschland und Österreich auf Platz 1 der Charts. Mando Diao jetzt hier im besten Mix der 2000er. Ricky.

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